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0: Und ein Applauso para mi amiga Julieta. Viva México, cabrones!
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Wir wollen gemeinsam dafür sorgen, dass jede und jeder mehr Bewegung in den eigenen Alltag integriert. Sei es kurz joggen, eine Runde spazieren oder eine kurze Dehneinheit. Egal wann, wo oder was gerade am Plan steht, jetzt ist die Gelegenheit für eine kurze Dehneinheit mit Radio Frequenz. Nehmt euch kurz Zeit, euren Körper zu bewegen und los geht's! Und schon wieder starten wir mit unserer heutigen Bewegungseinheit. Dazu müssen wir wieder aufstehen, ein bisschen Platz brauchen wir um uns herum. Und zwar erfolgt es jetzt ganz simpel und einfach. Wir gehen in die Hocke, soweit es uns möglich ist, bleiben dort kurz unten und dann strecken wir die Hände, die ineinander verschränkt sind, ganz weit nach oben, bleiben kurz so, Hände wieder hinunter und wir stehen auf, lockern kurz die Beine aus und wiederholen das Ganze jetzt einige Male.

0: dann stoppen wir an der Stelle, bevor wir dann nicht mehr nach oben kommen. War nicht so praktisch. Und somit sind wir eigentlich schon wieder fertig für heute. Ein bisschen mehr bewegt als vorher. Und wir hören uns wieder beim nächsten Mal. Fertig gedehnt für heute mit Radio Frequenz, das freie Radio im Ennstal. Dienstags und donnerstags jeweils ab 9.45 Uhr und auch ab 13.45 Uhr und samstags
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von Siegbert Schwab. L'âme de l'automne, die Seele des Herbsts, nenne ich diese Stunde von La Chanson. Im Herbst wird die Ernte des Jahres angefahren, die Trauben und Früchte geerntet, Hochstimmung über die reiche Ernte, die Vorfreude zum neuen Wein. Noch scheint beim Ernten die Sonne, doch das Jahr des Bauern neigt sich zu Ende. Die Tage werden trüber und kürzer,

So schildert Ridon in L'Agriculteur, der Bauer, seinen Wechsel von der Stadt aufs Land. Ich schalte meinen Fernseher ein, um was vor sich geht, dort zu sehen. Ein Milliardär zwängt sich in eine Rakete rein, um von der Stratosphäre aus ins All zu sehen. Ich tausche seinen Löffel und seinen Luftballon gegen ein Gläschen auf meiner Terrasse ein. Ich hab die Nase voll von dem Beton, ich bin verrückt nach der freien Natur. Es geht nur in unseren Köpfchen vor. Wir stapeln uns alle wie Sardinen, wir werden konserviert in großen Dosen. Als kleiner Fisch reiht man sich auf den Linien. Zum Teufel, ich will weit weg auf dem Hügel leben, allein in meinem Haus mit Sicht auf die Vernunft. Lieber arm mit meiner Seele als reich mit der ihren. Wenn der Weizen mich glücklich macht, werde ich ein kleiner Bauer sein. Es gibt so viele rote Ampeln in großen Städten. Ich zog es vor, ins Grüne zu gehen. Ich habe Glück, kann in Frieden leben, ich kann bis auf den Grund des Glases sehen. Ich trinke sauberes Wasser aus meinem Bach, statt das Wasser der schmutzigen Seen, von Grund auf belastet mit Geschichte und Blei. Deren Oberfläche lässt keinen Blick frei. Ich werde Grenzen ziehen, entferne mich weit, um vor dem Spiegel mich wiederzufinden, nur für eine Sekunde der Wahrheit, damit Wasser unter der Brücke hindurchfließen kann. Ich schaffe Grenzen, damit sie verschwinden, damit ich die Scheiße hinter mir lassen kann, nur für eine Sekunde der Wahrheit, darüber nachdenken, was wir alle sind. Es ist schon lange her, dass ich ihn sah, den blitzenden Sonnenstrahl am Horizont. Ich habe lange auf ihn gewartet, ein kleiner Schimmer der Vernunft. Im Mondlicht erklingt ein kleines Lied, um das steinerne Herz zu erweichen. Die Rückkehr zu dem, was ist essentiell. Holzfeuer erleuchten den Himmel hell. Die Melodie der Natur geben das Recht auf Wahnsinn zurück. Das ganze Leben beobachtet uns doch, was wir ihn mit der Zeit vergessen haben. Die Melodie des Lebens, die wir einatmen in jedem Moment, unser Fortschritt zerschmettert am Boden. Den Schlüssel zu den Feldern habe ich mir gegönnt. Zum Teufel, ich will weit weg auf dem Hügel leben, allein in meinem Haus mit Sicht auf die Vernunft. Nun, da wir auf dem Land sind, lassen wir Yves Montand von der Ernte singen, Moisson oder La Terre Basse. Ernte ist für ihn der Preis der Arbeit und auch für die Liebe.

Yves Montand sang: Auf der Erde hier unten ist die Sonne so hoch, dass ich an einem Berghang rasten möchte. Aber die Ernte wird morgen für uns beginnen, und wir werden sie mit den Händen fassen. Auf der Erde hier unten ist die Sonne so heiß, dass ich an einem Bach einschlafen möchte. Aber die reife Frucht, die die Zweige schon biegt, neigt sich zu deinen Lippen, meine Liebe. Je schwerer die Kähne werden von der Ernte unserer tätigen Hände, werden wir langsam zurückkehren unter dem Himmel, der im Gesang vibriert. Als die Braut und der Bräutigam werden wir Hand in Hand erscheinen und wir werden tanzen gehen in den Kornkammern mit Blüten geschmückt. An diesem Tag ist das Herz erfüllt mit all diesen Gaben des Himmels. Wir werden in den Weizenfeldern schlafen, in den Armen der Sonne. Antoine Thomé musste sehr viel Aufwand treiben, um sein Album Innocence zu produzieren. Seine vorherige Plattenfirma war pleite gegangen. Nun musste er das Geld selber auftreiben, hat es aber geschafft, sein Album dann doch zu produzieren und zusammen mit seinen Musikern seine Arrangements umzusetzen. Ein Titel aus dem Album Innocence von Antoine Thomé, Chanson pour le Vigne, das Lied für die Weinberge.

fast eine Generation vor Antoine Thomé mit La Chanson pour les Vignes sang Malouchi Les Enfants de l'Automne, die Kinder des Herbstes. Malouchi ist 1922 geboren. Er sang sehr engagiert seine Lieder. Er hat die Lieder von Villon, Luis Aragon und Philippe Poletto interpretiert. Hier ein eigenes Lied, Les Enfants de l'Automne.

Malucci interpretiert in Les Enfants de l'Automne schon die melancholische Stimmung des Herbstes. Sehr schön vorgetragen, schön gesungen. Springen wir wieder in neuere Zeit um die Jahrtausendwende zu La Tordue. La Tordue, eine Gruppe, die auch sehr engagiert Chansons vorträgt, politisch ambitioniert, aber auch Stimmung transportiert und Szenen wie sur la pressoir, auf der Traubenpresse, auf der Weinpresse.

La Tordue veröffentlichen auf ihrer Live-CD den Titel Sur le Pressoir, auf der Weinpresse, nach einem Text von Gaston Couté. Hier meine Übertragung. Auf der Weinpresse. Unter den Sternen im Septemberhimmel, der Hof erscheint uns als unser Zimmer. Die Weinpresse, sie ist wie ein altes Bett. Die Weinlese bringt uns diese Stimmung in Grau. Eine fremde Sehnsucht steigt in mir auf, aus heidnischer Erinnerung geweckt. Schlafen wir zusammen heute Nacht, auf der Traubenpresse das Bett gemacht. Gönnen wir uns diesen Spaß, schlafen wir zusammen heute Nacht, auf den Trauben unser Bett gemacht. Margot, Margot, mein Schatz. In den Trauben wie ein Teppich von Blüten wirst du in genussvoller Lust darin liegen, wirst meine Bacchantin sein, uns heftig umarmend, voller Entzücken, wirst du süße Trauben zerdrücken unter wiegendem weißen Leib. Schlafen wir zusammen heute Nacht, auf den Trauben unser Bett gemacht, Margot, Margot, mein Schatz. Unter unseren Küssen und Bissen wird sich reichlich roter Saft vermischen, der aus Mündern und reifen Trauben. Wir pressen des Herbstes neuen Wein. Er wird krügeweise unter uns sein, je mehr wir in die Liebe eintauchen. Schlafen wir zusammen heute Nacht, auf den Trauben unser Bett gemacht. In des Morgens dämmerndem Schein trinken wir unseren Teil roten Weins. Nach der Arbeit an unserer Liebe heute Nacht. Glaub mir, wir werden in ihr versinken. Wir werden Krüge davon trinken, wenn der Morgen dämmernd erwacht. Gönnen wir uns diesen Spaß, schlafen wir zusammen heute Nacht, auf den Trauben unser Bett gemacht. Margot, Margot, mein Schatz. Und das Publikum sang bei diesem Lied mit. Ihr habt es gehört.

Der vorherige Titel Couple Raisin nahm die Situation auf, etwa in ironischer Weise, dass die Traubenernte nicht ohne Helfer funktioniert. Hier lassen die Macher Rastaman auf den Wagen klettern, aufs Feld fahren, und die Rastaman als Helfer der Bauern schneiden dann im Reggae-Rhythmus die Trauben. Nun zu Serge Reggiani und Le Temps qui reste, also das Thema des Herbstes, wie lange geht die Zeit noch, die Zeit auch des Lebens. Serge Reggiani hat Lieder von Georges Moustaki, Jacques Prévert und vielen anderen interpretiert. Er war Schauspieler und zum Schluss auch noch Maler und Künstler. Das Chanson Le Temps qui reste nahm Serge Reggiani 2002 auf.

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1: 2 Jahre nachdem Serge Reggiani diesen Titel veröffentlicht hatte, starb er im Juli 2004. Er wurde auf dem Cimetière Montparnasse beerdigt. Seine Filme, seine Chansons und Interpretationen von Les Loups sont entrés dans Paris, Moustakis Ma Solitude und Villons Le Déserteur sind uns geblieben. Wie viele Zeit noch? Wie viele Jahre, Stunden, Tage? Denke ich darüber nach, schlägt mein Herz so schnell. Mein Land ist mein Leben, wie lange noch? Wie lang? Umso mehr liebe ich die Zeit, die mir noch bleibt. Ich will lachen, rennen, reden, weinen und sehen und glauben und trinken und tanzen, schreien, essen, springen, ungehörig sein. Ich bin noch nicht fertig. Fliegen, singen, gehen, wiederkommen, leiden, lieben. Ich liebe die Zeit, die mir noch bleibt. Ich weiß nicht, wo ich geboren wurde oder wann. Ich weiß, es ist nicht mehr viel Zeit. Und mein Land ist mein Leben. Und wie mein Vater zu sagen pflegte, die Zeit ist wie Brot. Heb dir was für morgen auf. Ich habe noch Brot. Ich habe noch Zeit. Aber wie viel Zeit? Ich will wieder spielen. Ich möchte Berge von Gelächter lachen. Ich möchte Tränenströme weinen. Ganze Schiffsladung Wein trinken. Aus dem Bordeaux und Italien. Tanzen, schreien, fliegen, schwimmen in allen Ozeanen. Ich bin noch nicht fertig. Ich will singen. Ich will bis zum Ende meiner Stimme sprechen. Wie viel Zeit noch? Wie viel Zeit? Wie lange noch? Jahre, Stunden, Tage, wie viele noch? Ich will Geschichten, will reisen. Ich muss noch viele Menschen sehen, viele Bilder. Kinder, Frauen, große Menschen, kleine Menschen, lustige Menschen, traurige Menschen. Ich will sehr kluge sehen, andere sehr dumm. Es ist lustig, ihr Arschlöcher, und verstummt. Es ist wie das Laub unter den Rosen. Wie viel Zeit noch, wie lange noch? Jahre, Tage, Stunden, wie viele noch? Es ist mir egal, meine Liebe. Wenn das Orchester verstummt, tanze ich weiter. Wenn die Flugzeuge nicht mehr fliegen, fliege ich allein. Wenn die Zeit stillsteht, ich werde dich immer noch lieben. Ich weiß nicht, wo, ich weiß nicht, wie, aber ich werde dich immer noch lieben. Okay, okay, okay. Auch Jacques Brel hatte das Ende in Sicht, als er Le Dernier Repas, das letzte Mal und die Henkersmahlzeit sang, aber auf seine Weise.
2: À mon dernier repas.

Die Henkersmahlzeit sang Jacques Brel 1964 live im Odeon. Bei meinem Henkersmahl möchte ich meine Brüder sehen und meine Hunde und Katzen und die Küste des Meers. Bei meinem Henkersmahl möchte ich meine Nachbarn sehen und noch einige Chinesen und die Krüge der Cousins. Und ich möchte, dass wir daraus trinken. Und dazu zu Messwein von diesem lieblichen Wein, den wir in Arbois getrunken haben. Und wir werden sie verschlingen, nach ein paar Soutanen eine Fasanenhenne aus dem Périgord. Dann will ich weggebracht werden, oben auf meinen Hügel, die Bäume schlafen sehen, indem sie ihre Arme schließen. Außerdem werde ich immer noch Steine gegen den Himmel werfen, rufe, Gott ist tot. Ein letztes Mal. Bei meinem Henkersmahl will ich meinen Esel sehen, meine Hühner und meine Gänse, meine Kühe und meine Frauen. Bei meinem Henkersmahl möchte ich die lustigen Dinge sehen, deren Meister und König ich war. Oder wer meine Geliebten waren. Wenn ich in den Bauch zurückkomme, genug, da wo ich herkomme. Barbara Carlotti veröffentlichte 2012 ihr viertes Album, L'amour, l'argent, le vent. Die Liebe, das Silber oder das Geld und der Wind. Es wurde von der Kritik durchweg positiv aufgenommen. Ich spiele den Titel Dimanche d'automne, warum wohl? Der Herbstsonntag von Barbara Carlotti.

Trübe Gedanken an einem Herbstsonntag, gesungen von Barbara Carlotti. Herbstsonntag, historische Monotonie. In der Nebensaison die Insomnie. Und du schläfst mit dieser Schlampe. Herbstsonntag, die blasse Sonne kaum noch wärmt. Geschichte verblasst, die Zeit sich lenkt. Schlafe oder du verlierst den Verstand. Herbstsonntag, Häuser von blassen Blitzen erhellt, in vielen Nächten kein Ton erklang. Wo ist mein Hörgerät, damit ich's Telefon hören kann? Oder ist da keiner mehr, der bei mir ruft an? Herbstsonntag, getötet habe ich noch nie, ich hab keinen im Fluss versenkt, meinen Namen in die Stirn geritzt. Früchte der Saison habe ich gepflückt, den Apfel in vier Teile geschnitzt, die Passionsfrüchte langsam zerdrückt. Herbstsonntag, das grüne Zimmer im kalten Neonlicht. Ich kann kaum schlafen mit Hass im Gesicht. Der Alkohol bringt die bizarren Ideen, wenn wir uns über Jahre nicht sehen. Auch den Namen man schließlich vergisst. Herbstsonntag, hysterische Monotonie, in der Nebensaison der Insomnie. Und du schläfst mit dieser Schlampe. Text von Jérémie Renier, gesungen von Barbara Carlotti.

Didi Bridgewater mit Le Feuille Mort von Jacques Brévier Text und Joseph Cosma die Melodie. Noch zum Schluss Mélisse Mel. Mélisse Mel hat ihren Namen als Wortschöpfung von Nirvana, Smells Like Teen Spirit, der Melisse, die Pflanze, die den Übel der Frauen lindert, und der Gesangstechnik des Melismus. Aber auch die Seerose am Grunde der Ardèche kommt darin vor. Mélisse Mel hat sich immer politisch positioniert und engagiert, hier mit einem Chanson, das im Frühjahr spielt, aber doch um die Ernte handelt, die Ernte der Menschen auf der Straße, die nicht wissen, wohin. Das Leben ist zu kurz, unsere Köpfe sind verwirrt, ein paar Jahre noch, Jahre, in denen man weint, jahrelange Suche nach ein wenig Wahrheit. Wir müssen leben, bevor wir sterben. 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Wir müssen sie verlieren, bevor sie gefressen wird, die Kindheit im Saft. Wir müssen sie verlieren, bevor wir sie fallen lassen, unter den Schlägen der Bühne der ständigen Angriffe. Heute Morgen hat der Frühling erst begonnen. Die Sonne ist da, aber sie zögert zu wärmen. Man sagt,

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Hallo und herzlich willkommen zu einer neuen Ausgabe von unten im Gespräch. Aus dem Studio begrüßt euch Tamara. Steigende Wartezeiten, überlastetes Personal, geschlossene Stationen und eine zunehmende Zweiklassenmedizin

0: stattgefunden hat die Veranstaltung am 8. April im KPÖ-Bildungszentrum im Volkshaus Graz.
1: Steigende Wartezeiten, unversorgte Patientinnen, Personal am Limit, gesperrte Spitalsbetten bzw. Klinikstationen, enorme Verluste bei den Krankenversicherungen, zwei Klassen Medizin bzw. zwei Klassen Pflege. Was ist da los im Gesundheitssystem? Ist das alternativlos oder kann man da was dagegen tun? Und Martin Rümele zeigt eben eindrucksvoll auf, wie Konzerne, Lobbyisten, Berater und die herrschende Politik das öffentliche Gesundheitswesen ausbluten lassen, um den privaten Sektor zu stärken und daran kräftig zu verdienen. Haben Sie gewusst, dass das Bauunternehmen POR oder Strabag im Gesundheitsbereich in Österreich schon lange aktiv ist? Und was hat das eigentlich auf sich? Dazu gibt es natürlich aber auch noch die täglichen Meldungen in den Medien, wo PolitikerInnen uns sagen, es muss gespart werden. An welchen Stellen gespart wird, spüren wir täglich. Aber warum muss eigentlich gespart werden und für wen soll gespart werden? Antworten wird uns heute Martin Rümele geben.
2: Das eine, was wir immer hören, ist, und damit steige ich jetzt einmal ein, dass die Gesundheitsausgaben explodieren und dass das Gesundheitswesen an Finanzierungsgrenzen stößt. Jetzt ist die Frage, ob das stimmt, dass diese Gesundheitsausgaben explodieren und von welchen Relationen wir da auch reden. Und ich glaube, das ist ganz gut, sich das einmal vor Augen zu führen. Wir geben in Österreich knapp 58 Milliarden pro Jahr für Gesundheit aus. Und diese Gesundheitsausgaben haben sich in den vergangenen 10, 12 Jahren fast verdoppelt. Jetzt ist die Frage, ist das viel oder ist das wenig? Das ist vor allem ein guter Hinweis darauf, weil wir müssen diese absoluten Zahlen ja in Relation setzen. Ja? Und das wird in der Diskussion sehr selten gemacht. Wir hören quasi, die Gesundheitsausgaben steigen jedes Jahr, ja, ein paar hundert Millionen. Das ist natürlich bei einem Gesamtvolumen von 58 Milliarden, ist auch 1% gleich mal 600 Millionen. Das heißt, wir müssen das in Relation setzen und wenn wir es in Relation setzen, setzen wir es zum Beispiel in Relation zum Bruttoinlandsprodukt. Und da sehen wir dann, dass die Gesundheitsausgaben jetzt ungefähr oder im Vorjahr ungefähr 12% des BIP ausgemacht haben. Und dieser BIP-Anteil ist aber in den letzten 10 Jahren fast konstant geblieben. Der war in den vergangenen 10 Jahren war er bei 11%, jetzt ist er ungefähr bei 12%. Das heißt, wir haben zwar in absoluten Zahlen ein starkes Wachstum, einfach weil dieser Sektor so groß ist, aber wir haben das in Relation zu dem, was sich insgesamt abspielt in diesem Land, was auch die wirtschaftlichen Rahmenbedingungen sind, eigentlich nicht wirklich einen Kostenanstieg. Ja? Und ich glaube, das ist ganz relevant in der Diskussion, dass man sich das vor Augen führt und vor allem, dass wir uns vor Augen führen, dass dieser Bereich ebenso riesig groß ist. Ja? 58 Milliarden, das ist schon echter Nummer. Und jetzt ist die Frage, formulieren wir es anders, weil ich bin gebeten worden, dass ich hauptsächlich jetzt einmal über diesen Liberalisierungs- und Privatisierungsbereich rede. So viel Geld weckt Begehrlichkeiten. Deswegen gibt es auch viele private Unternehmen, gibt es auch viele Akteure in diesem Bereich. Und auf der anderen Seite haben wir die Situation, dass wir ja doch einen Kostendruck haben. Das ist auch das, was wir immer hören. Wir hören, das Gesundheitssystem stößt an seine Grenzen. Die Frage ist, woher kommt das? Kommt es daher, dass wir zu viel ausgeben, dass wir steigende Ausgaben haben? Die Antwort ist eigentlich nein. Was wir haben, ist vor allem ein Finanzierungsproblem. Das heißt, wir haben ein Einnahmenproblem und die Schere zwischen Einnahmen und Ausgaben geht zunehmend

0: auseinander, aber nicht deswegen, weil die Ausgaben so dramatisch steigen, sondern weil die Einnahmen zurückbleiben. Woher kommt das? Wir finanzieren in der Sozialversicherung, und die Sozialversicherung ist nur ein Teil sind auch Steuereinnahmen, aber die Sozialversicherung, Krankenversicherung finanzieren wir ausschließlich über Abgaben auf Löhne und Gehälter. Das heißt, wenn wir steigende Arbeitslosigkeit beispielsweise haben, wenn wir wirtschaftlich schwierige Zeiten haben, dann stagnieren diese Einnahmen oder sie sinken. Dazu kommt, dass die Beitragssätze in der sozialen Krankenversicherung in Österreich in den vergangenen 20 Jahren eigentlich nicht angehoben worden sind. Die sind nach wie vor bei 7,65%, wobei die Hälfte davon eigentlich nur das ist, was die Beschäftigten zahlen. Das andere ist das, was dann die Dienstgeber noch einmal entsprechend abführen. Das heißt, wir haben, und wenn wir diese Zahl, diese 7,65% im internationalen Vergleich in Relation stellen, weil auch die Frage oder der Punkt gekommen ist, wo stehen wir denn da in Österreich, dann sind wir da eigentlich sehr günstig. Ja, wir haben die Beitragssätze in der deutschen Krankenversicherung liegen bei 15%. Ja, Klammer auf, nicht alles glauben, was ich euch erzähle an Zahlen oder zumindest immer hinterfragen, was im Gesundheitsbereich kommt. Diese 15% in Deutschland stimmt, kann man mit Österreich nicht vergleichen, weil in Deutschland die Krankenversicherungen alles zahlen, bis auf die Investitionen im Spitalsbereich, während in Österreich eben ein Teil auch aus Steuereinnahmen kommt. Das heißt, würden wir die Steuereinnahmen auf einen Beitragssatz umrechnen, dann, damit wir eine Relation kriegen, dann hätten wir in Österreich tatsächlich einen Beitragssatz von ungefähr 11,5 bis 12%. Das ist aber immer noch deutlich weniger als Deutschland. Ja? Das heißt, wir haben ein Einnahmenproblem in der Krankenversicherung. Und wir haben ein Einnahmenproblem auch bei den Ländern und Gemeinden, die wiederum die Spitäler finanzieren, weil die einen Teil ihrer Einnahmen kriegen sie von den Krankenversicherungen und einen Teil kriegen sie aus dem Steuertopf. Auch da ist die Situation, dass wir ja einen Großteil der Steuern eigentlich Konsumsteuern sind, lohnabhängige Steuern sind. Und das geht sich dann schwer aus. Ja. So, was passiert jetzt? Jetzt gibt es Leute, die kommen und sagen, der öffentlichen Hand, den Krankenversicherungen, ja, ihr müsst halt sparen, ihr müsst halt effizienter werden, ihr müsst halt Krankenhäuser zusammenlegen, ihr müsst Krankenkassen zusammenlegen, ihr müsst schauen, dass ihr da entsprechend einspart. Ja, dann geht sich das schon aus, weil in so einem großen Bereich ist natürlich auch sehr viel Luft möglicherweise drinnen. Ja, da gibt es im Gesundheitsbereich, das ist ein eigenes Kapitel, da kann man lang drüber diskutieren. Es gibt sowohl Unterversorgung als auch Überversorgung teilweise, weil zu viel gemacht wird in manchen Bereichen. Also da kann man ein bisschen was einsparen, sagen die. Ja? Der Richtwert ist, den lernen alle, die mal Betriebswirtschaft studiert haben im ersten Semester, wenn sie Buchhaltung und Kostenrechnung machen, da sagt man ihnen, egal in welcher Organisation, 5 bis 10% sind immer zu holen. Und diese 5% im Gesundheitswesen wären immerhin fast 3 Milliarden Euro. Ja, das ist auch interessanterweise die Zahl, die immer genannt wird, wenn in politischen Diskussionen Leute sagen, wie viel kann man denn im wie viel gibt es an Ineffizienzen, wie viel kann man im Gesundheitswesen einsparen, sagen alle jetzt ungefähr 3 Milliarden. Ja? Das haben die nicht berechnet, die rechnen einfach 5%. Das ist kein Scherz. Ja? So. So einfach geht es natürlich nicht. Ja? Noch dazu in einem sensiblen Bereich wie im Gesundheitswesen, und die öffentliche Hand tut sich da doppelt schwer. Also hat sich ein großer Beratungsmarkt entwickelt, wo Consulter zuerst der öffentlichen Hand erklären, dass diese Ineffizienzen gibt und dass es dieses Einsparungspotenzial gibt, und dann kommen und sagen, wir hätten da eine Idee, wie man das machen könnte. Das beginnt bei kleineren Beratungsunternehmen, die wiederum mit größeren zusammenarbeiten. Das sind auch große internationale Consulting-Unternehmen beteiligt, die man von internationalen Situationen her kennt. Die tauchen in allen Bundesländern auf, machen ungefähr überall das Gleiche und lassen sich teilweise die Honorare dadurch zahlen, dass sie einfach einen Teil von dem, was sie an Potenzial heben, halt auch ein Honorar kriegen. Das ist praktisch für die öffentliche Hand. Man spart ein bisschen was ein und von dem, was eingespart wird, gibt man halt ein bisschen was weg, hat man aber immer ein bisschen was gespart. Wenn wir aber ein Volumen haben von potenziell in Frage kommend fast 3 Milliarden Euro, und wir sagen, naja, das geht eh nicht und das heben die eh nicht, die heben maximal 10%, dann reden wir immer noch von 300 Millionen Euro. Und wenn die 50% von diesen 300 Millionen Euro als Honorar kriegen, dann haben wir am Beratungsmarkt nur ein Geschäft und ein Geschäftsmodell für die Berater von Untergrenze 150 Millionen Euro im Jahr. Ja? Das weckt Begehrlichkeiten. Deswegen sind die da drinnen, deswegen agieren die da. Ja? Weil sie argumentieren, dass sie Potenziale heben können, dass sie einsparen können, da auch entsprechende Honorare sich holen. Das ist jetzt ein bisschen auf der Metaebene, wenn wir es runterbrechen, dann sehen wir das tatsächlich auch in den Bundesländern, bei den Spitalsträgern, sind überall die gleichen Leute, sind überall die gleichen Strategien. Man sagt, naja, dann machen wir größere Einheiten bei den Spitälern, argumentiert es damit, dass die Menschen dann auch entsprechend besser versorgt sind, was man nicht, weil natürlich dann auch Routinen da sind, was man den Leuten nicht erzählt, ist, dass es natürlich auch sowohl in der Versorgung als auch bei den Kosten einen Kipppunkt gibt. Ja, der ist nämlich der, wenn die Distanzen zu groß werden, wenn die Menschen zu viel hin und her gefahren werden müssen, dann wird es schwierig. Ja, wir dürfen nicht vergessen, wenn wir über Gesundheit reden, und ich glaube, das ist das Zentrale, nur die zentrale Botschaft, die ich gerne mitgeben würde, 80% der Gesundheitsausgaben entfallen auf 20% der Menschen. Ja, diese 20% der Menschen sind Alte und chronisch Kranke. Die brauchen ganz andere Versorgungsstrukturen wie wir, die vielleicht seltener krank sind, die jünger sind, denen diese Entwicklung vielleicht mit zunehmendem Alter dann noch bevorsteht, aber wo wir jetzt eigentlich nicht die Situation haben, dass, außer wir haben wirklich gesundheitliches Pech, dann trifft uns das weniger. Ja? Alte, chronisch Kranke trifft es und die trifft es massiv. Ja, und wenn wir die Situation haben, dass wir beispielsweise Menschen haben, die gepflegt werden, die zu Hause gepflegt werden oder die im Pflegeheim arbeiten, die, wenn sie stürzen, ins Spital gebracht werden müssen, dann wieder zurückfahren, die möglicherweise dement sind, sich im Spital nicht auskennen, sich denen nicht auskennen, wenn sie hin und her fahren, dann macht es schon einen Unterschied, ob die eine Stunde hin und her fahren oder ob die, weil wir gute Versorgungsstruktur haben, eigentlich gar nicht hin und her fahren müssten, sondern dort, wo sie sind, versorgt werden könnten. Das zeigt nur ein bisschen die Komplexität und welche Folgen das Ganze hat. Das Zweite ist, es gibt natürlich auch Unternehmen, die sich dafür interessieren, im Gesundheitsbereich Angebote zu machen, ja, private Unternehmen. Das beginnt bei privaten Versicherungen. Wir haben in der Zwischenzeit einen Privatanteil, also in der Zwischenzeit die Situation, dass ungefähr 38% der Menschen in Österreich eine private Zusatzversicherung haben, Krankenzusatzversicherung haben. Das geht über die Diskussion mit Privatspitälern, es geht da in den Bereich rein, dass es zum Beispiel sehr viele private Anbieter gibt im Reha-Bereich, aber zum Teil auch in der Pflege. Woher kommt es? Das kommt unter anderem daher, dass auch die privaten Berater der öffentlichen Hand sagen, naja, Es wäre ja gescheit, ihr lagert was aus. Ja, da kann man für Kosten sparen. Wir lagern im Spital aus, Wäscherei, wir lagern aus Küche, wir lagern aus Zentralsterilisation und so weiter. Wenn man das auslagert, lagert man das an private Unternehmen aus. Ja? Wenn man öffentliche Einrichtungen überhaupt privatisiert oder teilprivatisiert, dann lagert man das aus an private Unternehmen. Die privaten Unternehmen, die es in dem Bereich gibt. Und das ist in Österreich eine Besonderheit. Sind sehr eng verflochten mit den Beratern übrigens. Ja. Das ist dann im Detail nachzulesen im Buch für die, die es interessiert, wer da mit wem zusammenarbeitet oder zusammengearbeitet hat. Aber da gibt es natürlich auch Unternehmen, wie zum Beispiel große Bauunternehmen, die sagen, naja, ein Spital zu bauen, eine Reha-Einrichtung zu bauen, ist ja viel komplexer als jetzt beispielsweise eine Autobahn, ja, oder ein Fußballstadion. Und wenn es komplexer ist, ist es natürlich auch entsprechend teurer und lukrativer für die. Ja, die müssen Lüftungsanlagen einbauen, Klimaanlagen einbauen, Reinraumbereiche machen und was weiß ich was alles. Ja, also so eine Operationshalle ist ja komplex zu bauen. Das heißt, die bauen das und sagen dann aber zum Teil auch der öffentlichen Hand, naja, jetzt haben wir es gebaut, wir könnten sie eigentlich auch betreiben. Oder wir könnten zumindest das, was wir gebaut haben, für euch betreiben. Ja, also das AKH in Wien ist eine besondere Geschichte. Das AKH Wien ist gebaut oder fertig gebaut worden, für alle, die sich dann erinnern. Es gab ja diesen AKH-Skandal in den 1980er Jahren, wo es um Korruption ging. Und dieses Gebäude war so komplex zu bauen, dass dann die öffentliche Hand nach dem Skandal gesagt hat, wir brauchen ein Unternehmen, das das bauen kann. Und weil da sehr stark auch die Voest involviert war, hat man gesagt, na dann macht ihr das. Und die Voest hat eine Tochterfirma gegründet, die Voest Alpine Medizintechnik, kurz VA Med oder später Farmed. Diese Farmed wurde dann Jahre später zu einem überwiegenden Teil an den deutschen Pharma- und Medizintechnikkonzern Fresenius verkauft, der jetzt in den vergangenen 2 Jahren die Farmed zugedreht hat. Aber die Farmed hat dieses AKH fertig gebaut und sie hat einen Betriebsführungsvertrag gemacht, dass diese Firma das betriebliche Management, also nicht das Gesundheitliche, sondern funktioniert der Aufzug und so weiter, Glühbirnen austauschen und so, dass die das machen. Und die machen das, seit das AKH in Wien gebaut worden ist. Dieser Vertrag wird immer wieder quasi neu ausgeschrieben. Der Einzige, der sich bewirbt, ist die Farmed, weil das Ganze ist so komplex, dass das kein anderer machen könnte, weil es kein anderer sich auskennt. Ja? Und damit er es auskennt, müsste ihm die Farmed quasi mal erklären, wie es geht. Ja? Und das zeigt dann auch diese Abhängigkeiten letztlich von Privaten, die dadurch entstehen. Ja, da entsteht beispielsweise die Situation, dass wir haben, dass Laborbereiche, niedergelassene Labore, das gegeben hat, da sind Unternehmen auf die Idee gekommen und gesagt, naja, so ein Labor ist doch eigentlich nur Blut abnehmen und auswerten. Dann könnte man ja hingehen und sagen, quasi, wir machen Blutabnahmestationen und wir machen eine zentrale Auswertung, wo das quasi alles zusammenkommt und dann wird es nur dort in einem großen Labor ausgewertet. So sind große Laborunternehmen in Österreich entstanden. Und aus den Laborunternehmen in Österreich sind internationale Laborunternehmen entstanden. An denen haben sich Private Equity Fonds beteiligt, haben die an die Börse gebracht, sind internationale Laborkonzerne entstanden. Und die kommen dann natürlich auch zur öffentlichen Hand und sagen, ihr Freunde, das, was ihr da zahlt für so Laborauswertung, das ist ja schön und gut, aber davon können wir nicht leben. Ja, wir haben entsprechende Kostensteigerungen und so weiter. Naja, jetzt tut sich die öffentliche Hand dann natürlich schwer, wenn sie quasi fast an einem Monopolisten gegenübersteht. Und diese Entwicklungen sind die, die wir haben, wenn wir quasi sukzessive öffentliche Gesundheitsleistungen eigentlich ausgliedern, auslagern, dann ist dieses Risiko da, dass einfach große private Unternehmen entstehen, die natürlich andere Interessen haben als jetzt ausschließlich eine gute Versorgung. Und es gibt auch Studien, die zeigen, dass die in der Qualität definitiv schlechter sind als öffentlich geführte Einrichtungen. Das ist so ein bisschen diese Liberalisierungsentwicklung, die wir haben, die getrieben wird von dem Argument, wir haben eine Explosion an Gesundheitsausgaben, die aber tatsächlich eigentlich nicht stattfindet.
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2: Ihr hört von unten im Gespräch heute mit dem Titel Krank gespart, wie Konzerne, Berater und Politik unser Gesundheitssystem ausbluten lassen. Gerade habt ihr eine Einleitung von Martin Rümmele und seinem neuen Buch Krank gespart gehört. Darin zeigt er auf, wie strukturelle Entscheidungen und kapitalistische Interessen das Gesundheitssystem zunehmend unter Druck setzen. Im nächsten Teil hört ihr Ausschnitte aus der anschließenden Podiumsdiskussion. Dabei sprechen Martin Rümmele und der Grazer Gesundheitsstadtrat Robert Krotzer über Ursachen der aktuellen Entwicklungen und mögliche Wege aus der Krise.
3: Wo wollen wir inhaltlich hinkommen? Wir wollen einmal schauen bei dem Gespräch jetzt, wo krankt es? Also, und natürlich, weil wir ja auch Perspektiven brauchen für ein gutes Leben oder um in diese Richtung zu kommen, was braucht es? Was für einen Kurswechsel, wie können wir uns da auch stark machen? Dann beginne ich einmal mit der ersten Frage bei Wolfgang. So aus der Praxis, als Pflegefachkraft, als Betriebsrat, aus deiner Sicht, woran krankt es im Gesundheits- und Pflegewesen am meisten? Wolfgang Schwab, er ist diplomierter Gesundheits- und Krankenpfleger, ist Betriebsratsvorsitzender und Teil vom Konzernbetriebsrat der Diakonie Steiermark. Er ist Gutachter für Pflegegeld und ist auch aktiv im Arbeitskreis Gesundheit und Pflege der KPÖ, die ja diesen Abend heute veranstalten. Und er ist auch Inhaber der Pflegefortbildungen.at, also Online-Pflegefortbildungen. Und weiterer Gast am Podium ist Robert Krotzer. Robert Krotzer ist Stadtrat und politisch verantwortlich unter anderem für das Gesundheitsamt, Sozialamt, Abteilung Bildung und Integration sowie für die geriatrischen Gesundheitszentren, kurz GGZ. Und er ist auch Obmann im Arbeitskreis Gesundheit und Pflege. Willkommen. Ja, danke. Es gibt ja Gott sei Dank auch gute Beispiele. Eben voriges Monat haben wir vom Radio Helsinki live aus dem Salon Stolz Radiosendung gemacht. Ein sehr schönes Beispiel, wie dieses Museum den Eingangsbereich vom Pflegewohnheim und vom Tageszentrum bildet und da eine Begegnungszone praktisch hergestellt worden ist. Ja, zwischendurch gilt es auch, die positiven Beispiele an uns die zu erinnern. Robert, dann frage ich bei dir weiter. In deiner politischen Arbeit, wo nimmst du wahr, wo brennt es im Gesundheits- und Pflegewesen am meisten?
4: Ja, schönen guten Abend auch von meiner Seite. Schön, dass wir heute die Gelegenheit haben, einerseits den Ausführungen und sozusagen Erkenntnissen von Martin lauschen zu dürfen und dann auch darüber sprechen zu können. Wo krankt es am meisten? Einiges ist natürlich jetzt schon angesprochen worden und ich beginne vielleicht sozusagen mit der großen Einordnung der Frage, was ist eigentlich die Auseinandersetzung? Und aus meiner Sichtweise und fühle mich von Martins Ausführungen auch nochmal bestätigt, gibt es schon auch einmal eine sehr grundsätzliche Auseinandersetzung zwischen einem starken öffentlichen Gesundheitswesen und natürlich einer profitorientierten Gesundheits- und Pflegelandschaft. Und das ist natürlich etwas, was in den letzten Jahren, Jahrzehnten sehr stark vorangetrieben worden ist. Martin hat es auch etwas skizziert, einfach mit den enormen finanziellen Mitteln, die da drinnen stecken und die natürlich große Begehrlichkeiten wecken. Wir haben in vielen Bereichen sozusagen des wirtschaftlichen oder des Wirtschaftens bei Weitem nicht diese Gewinn- und Profitspannen, wie sie mitunter im Gesundheits- und Pflegewesen zu holen sind. Und das macht das Ganze natürlich interessant. Also wo viel Geld auf der Suche nach lukrativer Anlage ist, ist die Begehrlichkeit nach neuen Geschäftsfeldern groß. Man könnte auch von einer neoliberalen Binnenkolonisation sprechen, wo man einfach neue Geschäftsfelder sucht. Und ein sehr lukratives ist eben hier das Gesundheits- und Pflegewesen geworden in den letzten Jahren, Jahrzehnten. Nicht zuletzt, wenn wir ein paar Jahre zurückdenken, dass eines der größten politischen Projekte auch der schwarz-blauen oder türkis-blauen Bundesregierung gewesen ist, ja auch die Kassenreform mit dem klaren Ziel, nicht die Patientenmilliarde, die man uns versprochen hat, sondern natürlich dem klaren Ziel hier eben auch die Macht der Arbeitnehmervertretung zu schwächen und hier eben auch wirtschaftliche Akteure viel stärker reinzuholen. Und da geht es eben auch um die Verteilung von Milliardenmitteln. So das erklärte Ziel, dann kam die Corona-Pandemie, dann gab es noch ganz andere Füllhörner, die man nutzen konnte, aber das vielleicht so zur großen Einordnung. Und damit kommen wir zur Frage, okay, was bedeutet das jetzt denn für uns, was bedeutet das auch für die Stadt Graz, die natürlich in dem großen Ozean der Gesundheitsversorgung ein vergleichsweise sehr kleines Bötchen ist, das hier unterwegs ist. Aber wir haben eine sehr klare Zielsetzung und diese klare Zielsetzung heißt ein starker öffentlicher Gesundheitssektor und diesen eben zu stärken. Weil das sozusagen ja vielfach auch als Begründung herangeführt wird, dort, wo Enttäuschungen über das öffentliche Gesundheitswesen da sind, dort, wo Menschen nicht die Versorgung bekommen, die sie brauchen, dort wird dann sehr schnell erklärt, ja, ist ja klar, das kann alles nicht funktionieren und die öffentlichen Einrichtungen ist eh alles ein Blödsinn, das muss alles viel effizienter gestaltet werden und am besten man lagert es aus, man privatisiert es. Und das ist sozusagen, glaube ich, auch die Systemkonkurrenz hier, die wir auf einer kleinen Ebene führen, wo wir sagen, wir wollen eine gute öffentliche Gesundheitsversorgung, wir wollen eine gute öffentliche Pflegeversorgung und das sind so die Prämissen, denen wir folgen. Also ich darf mittlerweile seit 9 Jahren für das Gesundheitsamt der Stadt Graz zuständig sein. Wir haben hier sehr, sehr klein angefangen. Einer der Punkte, der mich am Anfang oder von Beginn weg sehr stark beschäftigt hat, waren Menschen, die in der Sprechstunde waren, die zum Teil mit solchen Mappen kommen sind, an Befunden, an Arztbriefen, an Anträgen, abgelehnten Anträgen, Bescheiden etc., die aufgrund einer Fehlversorgung sozusagen völlig verzweifelt sind an dem Gesundheitswesen und einfach nicht gewusst haben, ob es ein Behandlungsfehler war oder sozusagen bestimmte Sachen und das Gefühl gehabt haben, sie werden von allen abgewiesen, im Kreis geschickt etc. Und das war sozusagen für uns zum Beispiel einer der Beweggründe, der uns dazu gebracht hat, auf Anregung vom Dr. Hans-Peter Meister, der heute auch da ist, der uns den Hinweis gegeben hat, in Hamburg, dort gibt es den Gesundheitskiosk, die haben den Ansatz niederschwellig, einfach zugänglich, multiprofessionell aufgestellt, wo man hingehen kann mit allen Gesundheitsfragen oder allen Krankheitsgeschichten und dort wird man hin begleitet zur richtigen Versorgungsform. Und das war sozusagen etwas, was mir sofort eingeleuchtet hat, einfach auch aus diesen vielen Gesprächen, so etwas würden wir brauchen in Graz, damit Menschen, die genau auf diesen Irrwegen der Gesundheitsversorgung unterwegs sind und eben nicht an die passende Stelle kommen oder wo es einfach an dem offenen Ohr fehlt, weil das einfach oft auch in der hausärztlichen Praxis in der Form gar nicht möglich ist, dass man mal so eine Geschichte oder auch Krankheitsbiografie sich anhört, dann die richtigen Wege sucht. Und das ist zum Beispiel eines, was uns dann mit der Gesundheitsdrehscheibe vor knapp 3 Jahren auch gelungen ist, dass wir das umsetzen. In der Annenstraße 28 ein bunt zusammengesetztes Team, wo wir Pflege haben, wo wir Sozialarbeit haben, wo wir Psychotherapeutinnen haben, wo wir Physiotherapeutinnen haben, wo eben ein multiprofessionelles Team da ist mit dem klaren Schwerpunkt für Menschen, die soziale Bedürftigkeiten haben, die sprachliche Barrieren haben im Gesundheitswesen oder die sozusagen besondere chronische Erkrankungen haben, psychische Erkrankungen und sozusagen für die eine Anlaufstelle zu schaffen, um sie richtig hinzubringen. Vielleicht sozusagen eben das vom Großen hin zum Kleinen und wie wir versuchen, hier eben auch in diese Versorgungslücken da dann auch ganz konkret zu wirken, und da mache ich mal den Punkt.
3: Dankeschön. Es ist, wie gesagt, gut auch immer wieder zu hören, was gibt es. Bei einer Podiumsdiskussion vor ein paar Jahren ist einmal das Stichwort gefallen, das Staatsgeheimnis der Versorgungsangebote. Und das habe ich sehr spannend gefunden, weil es gibt Angebote für pflegerische oder auch Gesundheitsvorsorge, Sachen, wo die Menschen einfach nicht wissen davon. Also es wird dann möglicherweise auch nicht genutzt oder nicht angenommen, weil es einfach die Menschen gar nicht erreicht. Und da ist das ja ein gutes Beispiel. Trotzdem möchte ich von den guten Beispielen jetzt zu Martin noch einmal, kannst du noch einmal so Eckpfeiler nennen, deine Erkenntnisse, woran es krankt, das Gesundheits- und Pflegewesen? Du hast natürlich jetzt schon Einblicke gegeben, aber kannst du noch einmal so zentrale Punkte sagen?
0: Naja, es ist vielleicht auch anknüpfend an das, was jetzt gesagt worden ist. Ja. Es fehlt grundsätzlich ein bisschen in Österreich so ein gesamthafter Zugang. Ich knüpfe jetzt an das an und mache es an einem konkreten Beispiel fest. Ja. Angenommen, wir haben einen Menschen mit Schwindel. Ja. Wo geht die Person hin? Der Schmäh an dem Beispiel ist, in Anführungszeichen der Schmäh ist, je nachdem, wo sie hingeht, wird sie anders behandelt. Die kann zum Hausarzt gehen, die kann zum Internisten gehen, die kann zum Orthopäden gehen, weil das Gefühl hat, dass man irgendwie da einen Knack irgendwas einklemmt vielleicht. Die kann zum Neurologen gehen, ja, der Internist schaut möglicherweise eher das Thema Herz-Kreislauf an. Und dann haben wir ganz eine unterschiedliche Patientenkarriere, ja, mit ganz unterschiedlichen Kosten. Die Frage ist, wer dann wie, wo was findet. Aber der Neurologe geht natürlich von einem neurologischen Problem aus. Ja. Der Internist von einem internistischen, kardiologischen, der Orthopäde geht von einem orthopädischen Problem aus. Ja. Das heißt, wir haben eigentlich nicht eine aufgesetzte Basis, die den Menschen hilft. Weil wir können ja nicht hingehen und sagen, ja, die sind halt steppert, die kennen sie nicht aus und die wissen nicht, wo sie hingehen sollen. Ja? Naja, wenn sie wissen würden, wo sie hingehen sollen, dann wären sie möglicherweise selber Mediziner oder Medizinerin. Aber nachdem sie das nicht sind, wissen sie ja nicht, wo sie hingehen sollen. Also sie gehen zu dem, was naheliegend ist oder was ihnen irgendjemand im privaten Bereich gesagt hat oder was auch immer. Ja? Oder was gegoogelt haben. So, ja, das heißt, wir haben eigentlich keine gescheite Primärversorgung. Und Primärversorgung ist ein Konzept. Das heißt nicht Erstversorgung, sondern das heißt eine gesamthafte Betrachtung und Betreuung von Menschen. Und das beginnt quasi dann schon bei der Frage der Prävention und geht dann letztlich auch in die Therapie. Das fehlt. Und mir sagen Expertinnen, dieses Konzept oder diese Konzepte gibt es international, da hängt Österreich ungefähr 25 Jahre hinten nach, mindestens. Ja? Und das aufzuholen ist extrem schwierig. Ja? Und wenn wir jetzt hören von Primärversorgungseinheiten oder Zentren, dann klingt es zwar ähnlich, hat aber nicht zwingend was miteinander zu tun. Ja? Und es wird auch unterschiedlich im Gesundheitswesen verstanden. Ja? Die einen verstehen darunter eine Erstversorgungs, Einheit, die man vor Spitäler setzt, die anderen doch ein bisschen ein breiteres, multiprofessionelles Konzept. Und das zeigt, dass das in Österreich eigentlich relativ schwer gesteuert wird oder gar nicht gesteuert wird. Das hängt damit zusammen, dass wir eigentlich zwei, unter anderem damit zusammen, dass wir zwei sich fast konkurrierende Akteure im Gesundheitsbereich haben, nämlich einerseits die Krankenversicherung und andererseits die Länder und Gemeinden. Die Krankenversicherung zahlt den niedergelassenen Bereich, finanziert den niedergelassenen Bereich und sie zahlen einen gedeckelten Fixbeitrag in die Spitalsfinanzierung. Gedeckelter Fixbeitrag heißt, ungefähr ein Drittel der Einnahmen der Krankenversicherung gehen in den Spitalsbereich. Wurscht, was dort passiert, das ist fix ausgemacht, dieses ungefähr ein Drittel geht in den Bereich. Wenn jetzt die Einnahmen der Krankenversicherungen sinken, ist auch dieses Drittel weniger. Ja? Aber den restlichen Bereich in der Spitalsfinanzierung zahlen Länder und Gemeinden. So. Und die finanzieren damit eben den Spitalsbereich. Jetzt hat die Krankenversicherung ein Interesse daran, dass möglichst viele Leistungen im Spital erbracht werden. Warum? Naja, weil sie zahlen ja einen Fixbeitrag. Sie zahlen ja einen gedeckelten Fixbeitrag. Das heißt, wenn dort viele Leistungen erbracht werden im Spital, zahlen sie trotzdem nur ihr Drittel. Hm? Die Länder, die meisten Spitalsträger sind, haben wieder ein Interesse daran, dass die Menschen möglichst im niedergelassenen Bereich behandelt werden. Warum? Ja, weil sie kriegen ja das Drittel von der Krankenversicherung sowieso. Wurscht, wie viel sie machen. Ja? Und jetzt werden die Leute im Kreis geschickt. Ja, das klingt jetzt banal, ja, oder lustig, oder Österreich, kann man schon fast ein Kabarett draus machen. Ja. Aber das ist, das treibt kuriose Blüten. Ja, das ist, ich hab mir erzählen lassen, die Frage, ob die Leistung der HPV-Impfung, humane Papillomaviren, hilft gegen bestimmte Krebsarten, ob wer von den beiden das jetzt zahlt, ja, zahlt es das Spitäler oder zahlt es der niedergelassene Bereich, und dann haben die das miteinander diskutiert. Und warum das lang nicht in die Erstattung gekommen ist, ja, hat allein da ihre Ursache, dass sie sich nicht darüber einigen konnten, wer die Transportkosten für die Impfstoffe übernimmt. Ja. Und die haben das aber 2 Jahre lang diskutiert. Und solche Beispiele haben wir zig. Und dann wundern wir uns, warum wir quasi sinnvolle Versorgungskonzepte, international erprobte Versorgungskonzepte wie eine Primärversorgung grundsätzlich, ja, warum wir da in Österreich 20, 25 Jahre hinten nachhängen. Ja, weil wir uns mit der Frage beschäftigen, wer zahlt jetzt die Transportkosten für den Impfstoff. Ja. Und Das ist ein Kernthema, das wir quasi nicht auflösen können in dieser Komplexität. Ja. Und das andere ist, da geht es auch um die Beschäftigten, und das ist ein bisschen angeschnitten worden, und das würde ich ganz gerne kurz ausholen. Wir haben im Gesundheits- und Pflegebereich in Summe ungefähr sind 70% der gesamten Kosten, die dort anfallen, sind eigentlich Personalkosten. Ja. Wenn wir aber jetzt, ja, und jetzt muss man sich mal wirklich durchdenken, ich bitte euch mal mitzudenken, ja, wenn wir einem großen Bereich mit vielen Beschäftigten, denen ständig sagen, ihr seid zu teuer, ihr kostet zu viel, ihr arbeitet zu ineffizient, ja, dann darf ich mich nicht wundern, wenn die nicht wahnsinnig motiviert sind und Möglichkeiten ergreifen, wenn sie irgendwo Alternativen finden können. Ja? Oder wenn sie aus dem angestammten Beruf weggehen und vielleicht zwar im Tätigkeitsbereich bleiben, aber irgendwo anders hingehen. Ja? Das darf uns nicht wundern. Und ich glaube, da müssen wir auch mal ansetzen, da geht es einerseits um Wertschätzung, aber Wertschätzung auch vom System und von der Struktur her. Und dann auch entsprechend die Rahmenbedingungen zu schaffen. Ja, was heißt das im Konkreten? Wir haben beispielsweise die Situation, dass wir haben uns das angeschaut, die Altersstruktur bei Kassenvertragsärzten und Ärztinnen. Ja, also welche Altersstruktur haben die und wie hat sich das entwickelt? Wie hat sich das in den letzten 15 Jahren entwickelt? Und dann haben wir festgestellt, das ist ganz anders, als das politisch diskutiert wird. Wir haben heute ungefähr dreimal so viele junge Kassenärztinnen und Ärzte wie vor 15 Jahren. Dreimal so viel. Ja. Aber wir haben in der Altersgruppe der 45- bis 55-Jährigen oder 45 bis 50 haben wir in den letzten 15 Jahren einen massiven Einbruch gehabt. Das geht zurück und das hat nichts mit der demografischen Entwicklung zu tun, sondern das hat damit zu tun, dass die halt einfach in einem Alter sind, wo sie dann sagen, tue ich mir das noch an oder habe ich möglicherweise, bietet mir das System Alternativen. Ja? Tue ich mir das noch an, wenn mir die Krankenversicherungen quasi vorgeben, ich muss möglichst schnell die Leute durchschleusen, ich muss sie schnell behandeln oder habe ich Alternativen? Im Pflegebereich ist die gleiche Situation. Ja, da taktet man, da industrialisiert man, da schaut man, dass die Leute möglichst schnell behandelt werden. Und wenn es dann Bereiche gibt, wie die neu entstehen, wie die Community Nurse, ist quasi auch ein angedockt an das Primärversorgungskonzept, dann haben die kein Personalproblem. Und warum haben die kein Personalproblem? Na, weil die Pflegekräfte dort das machen können, warum sie eigentlich ihren Beruf ergriffen haben. Ja, und was sie machen wollen, sie können sich mit den Menschen auseinandersetzen, sie können sich ihre Zeit frei einteilen, sie können das selber organisieren, sie haben viel Autonomie, sie können Dinge selber entscheiden, die sie auch entscheiden können, weil sie dafür ausgebildet sind. Ja. So, und deswegen wollen die dorthin. Naja, das ist jetzt nicht wahnsinnig überraschend, oder?
3: Ja, danke, gut, dass du das ansprichst. Vielleicht ergänze ich das nur. Die Community Nurses haben trotzdem ein Problem, weil nach dem österreichweiten EU-Projekt praktisch ist es ja mehr oder weniger fast abgedreht worden, leider Gottes. Ne?
0: Aber das liegt nicht an den
3: nicht an den Personen. Pflegekräften, genau, sondern die Finanzierung von Bundesebene ist einfach in die Länder leider nicht zweckgebunden worden und die Länder haben dann entscheiden können, wo sie dieses Geld verwenden und das wurde dann zum großen Teil nicht für Community Nursing und das genau ist die wohnortnahe Versorgung, die ganz dringend gebraucht wird. Ja.
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2: the ihr hört von unten im Gespräch. Im vorherigen Beitrag habt ihr Ausschnitte aus der Diskussion gehört über politische Entscheidungen und ökonomischen Druck und die Frage, wie eine solidarische Gesundheitsversorgung gesichert werden kann. Karin Schuster, die bei Radio Helsinki das Projekt Pflegestützpunkt leitet, zitiert nun aus einer ÖVP-Zeitschrift, in der die Stadt Graz dazu aufgefordert wird, endlich ins Handeln zu kommen. Außerdem hört er die Forderungen von Wolfgang Schwab an die Politik aus seiner Position als Betriebsrat.
3: Anknüpfen möchte ich jetzt die Primärversorgung, die du angesprochen hast. Und da möchte ich jetzt gern beim Robert weiterfragen, sodass wir nicht ganz dazu einer Wohlfühlveranstaltung sozusagen verkommen, habe ich was mitgebracht, nämlich das Graz konkret, das ist das Magazin von der ÖVP, weil es ja so ist, die steirische Versorgungslandschaft trägt ja großteils die Handschrift der ÖVP. Der Status quo, wie er jetzt ist, ist aus Entscheidungen, folgt den Entscheidungen, die in der Vergangenheit eben in den letzten Jahren oder teilweise sogar Jahrzehnten getroffen worden sind. Und jetzt würde ich gern ein Beispiel bringen in diesem Magazin oder in diesem Heft zum Thema Pflege. Steht da eben, und das richtet sich Richtung Robert Krotzer, Pflege in Graz, Versorgungslücken endlich schließen. Der aktuelle Pflegebedarfs- und Entwicklungsplan 2025 zeigt deutlich, Graz bleibt bei zentralen Pflegeangeboten hinter dem tatsächlichen Bedarf zurück. also bezüglich mobilen Diensten und den Tagesbetreuungsplätzen. Es mangelt also nicht an Vorgaben, sondern an Umsetzungswillen unter dem zuständigen KPÖ-Stadtrat Krotzer. Graz muss endlich vom Reden ins Handeln kommen. Robert, was kannst du dem entgegnen?
4: Ja, ich beginne damit, möglichst unaufgeregt zu bleiben, weil es ist ein bisschen, ich meine, wenn man das jetzt vergleicht, jetzt ist es so, das ist die Partei, die den Landesrat für Gesundheit und Pflege stellt. Und die dann sagt, ja, aber in Graz, da schaut so aus. Also mir fällt das so ein, wenn ich das umgekehrt machen würde, das wäre so, Maria Trost hat einen ÖVP-Bezirksvorsteher und ich sage als Stadtrat, nein, aber in Maria Trost, wie es da zugeht, die müssen nochmal schauen, dass was. Sie müssten vom Reden ins Handeln kommen. Aber was hat es sozusagen insgesamt damit auf sich? Es sind da ein paar Punkte ja miteinander verknüpft, aber letztendlich all diese Sachen sind Steuerungsräder, das Land Steiermark in der Hand hat. Das eine Thema ist dort Tageszentren bzw. Demenztageszentren, wo sie sagen, da könnte man mehr machen. Ja, da könnte man mehr machen, wenn die Normkosten, die vom Land Steiermark fixiert werden, andere wären. Dann würde es Betreiber geben, die sich dafür finden würden. Aber in Wahrheit ist genau das Gegenteil der Fall. Bei den Demenztageszentren haben wir erst vor 2 Jahren die Situation gehabt, dass ein Träger plötzlich gesagt hat, wir können uns das nicht mehr leisten, wir schreiben hier Verluste, wir geben das ab. Und wir haben dann mit sehr viel Glück einen neuen Betreiber finden können für 1 der 3 Demenztageszentren. Und bei den Tageszentren ist es genau dieselbe Sache. Das heißt, diese Angebote, dafür würden sich Betreiber finden, auch wir als Stadt Graz mit den geriatrischen Gesundheitszentren wären interessiert, wenn wir nicht wüssten, dass die bestehenden Angebote schon Verlustgeschäfte wären. Also hier ist das Land Steiermark definitiv gefordert. Und was die mobilen Dienste betrifft, das ist eigentlich schon richtig frech, was hier dargestellt wird, weil natürlich wäre es möglich oder der Bedarf wäre da, mehr Pflegestunden anzubieten. Nur dafür brauchen die Träger der mobilen Dienste auch das entsprechende Personal. Wer ist für die Ausbildung von Pflegekräften zuständig? Eben das Land Steiermark. Und da hat man eben in den letzten 10, 15 Jahren sehr grob an Bedarf vorbeigeplant, insbesondere was die Ausbildung bei den Diplomausbildungen betrifft, wo es viel zu wenig Plätze in der Steiermark in den letzten Jahren gegeben hat. Man hat jetzt ein bisschen nachgeholt, aber diese Lücke lässt sich nicht so einfach schließen. Und das ist sozusagen der ganze Zauber hinter dieser Darstellung. Und dass die ÖVP jetzt dieses Thema aufgreift, hat natürlich auch einen anderen politischen Hintergrund, und der besteht darin, dass wir ja in den letzten Wochen, Monaten eine breite Pflegeprotestbewegung in der Steiermark gehabt haben, nachdem Pläne laut geworden sind oder bekannt geworden sind, dass die ÖVP oder die schwarz-blaue Landesregierung, blau-schwarze Landesregierung geplant hat, dass der Pflegeschlüssel gesenkt werden soll. Und als wir davon Wind bekommen haben, haben wir Alarm geschlagen, haben sehr laut Alarm geschlagen, haben 2 Kundgebungen organisiert, haben eine Petition ins Leben gerufen, die übrigens auch draußen unterzeichnet werden kann. Und sozusagen, wir haben mittlerweile deutlich über 10.000 Unterschriften beisammen. Und letztendlich ist der Druck auch so groß geworden, dass die ÖVP und die FPÖ, die Landesregierung, hier zurückrudern musste mit ihren Plänen, die sie heimlich gewälzt haben, dass sie nämlich den Pflegeschlüssel in der stationären Pflege, also in den Pflegewohnheimen, runterschrauben wollen, weil man hier sozusagen Kosten einsparen will, und die Kosten will man halt ganz offensichtlich bei pflegebedürftigen Menschen, bei Pflegekräften und bei pflegenden Angehörigen auf deren Kosten das runterschrauben, während man in vielen anderen Bereichen das Geld nur immer recht locker sitzen hat. Und das war sozusagen natürlich die politische Retourkutsche dafür. Ja, wir nehmen es zur Kenntnis, werden gegebenenfalls Antworten dazu finden, Aber das ist sozusagen da der Hintergrund. Zur Community Nursing vielleicht auch noch ein Satz. Wir haben es in Graz, wir haben es weiterhin in Graz und sind sehr froh. Die Community Nurses bei uns sind eben auch in die Gesundheitsdrehscheibe integriert. Wie hier wiederum auch von Landesseite eben genau das, was du gesagt hast, Karin, dass eben diese Gelder, die eigentlich dem Bund, also vom Bund, den Ländern zur Verfügung gestellt werden, von den Ländern allerdings meist in den Gesamtbudgets sozusagen verschwinden werden lassen und gleichzeitig dann eben solche Projekte abgedreht werden, weil die Städte und Gemeinden mit den Kosten alleine gelassen werden. Wir haben in Graz die Möglichkeit gehabt oder auch die Schwerpunktsetzung so gesetzt, dass wir gesagt haben, wir wollen das weiterhin haben und wir werden es auch unabhängig von der Entscheidung des Landes auch weiter organisieren. Aber sozusagen wie hier vorgegangen worden ist, ist leider symptomatisch für die von Martin angesprochene Geringschätzung letztendlich auch von Pflegekräften, also wie hier die, also es waren ja mal bei den 30 Community Nurses, die in der Steiermark tätig gewesen sind, die man Monat um Monat um Monat vertröstet hat, ihnen gesagt hat, man wird, also das, da reden wir jetzt vom 24er Jahr, man wird bis zum Sommer eine Lösung finden, dann hat es geheißen, man wird gleich im September die Lösung präsentieren, man wird im Oktober die Lösung präsentieren, wohl wissend, dass all diese oder über 30 Personen ihren Dienstvertrag hatten bis 31. Dezember und natürlich wissen wollten, habe ich am 1. Jänner 2025 noch eine Anstellung oder nicht. Letztendlich hat man dann im November die Lösung gefunden, dass da mehr als die Hälfte der Community Nurses sich schon beruflich anders orientiert haben, braucht dann nicht überraschen. Und im Folgejahr war es wieder die gleiche Geschichte, wo man gesagt hat, nein, man wird von Anfang an ein Konzept aufstellen, jetzt hat man ein ganzes Jahr Zeit. Im Endeffekt ist die Entscheidung dann wieder im November gefallen und wieder waren sehr viele weg. Also das ist ja leider symptomatisch. Man hat es dann eben in vielen Bereichen und es ist, das schließe ich jetzt vielleicht da noch kurz an und ab, manchmal eben auch bei den regionalen Zuständigen, wo man auch das Gefühl hat, es fehlt auch das fachliche Interesse, es fehlt die Wertschätzung dem Personal gegenüber und wo mitunter dann doch sehr bedenklich lapidare Sorgen kommen, also Demenztageszentrum, sage ich jetzt nur, wo sozusagen das überhaupt hinterfragt wird, ob man sowas denn braucht, so nach dem Motto, ja, unser Opa, der ist auch immer am Küchentisch gesessen und hat halt die Zeitung gelesen, so nach dem Motto, also wenn das sozusagen von fachlich Zuständigen gesagt wird, greift man sie wirklich an den Kopf, ist aber leider auch eine Tatsache.
3: Robert, Entschuldigung, ich muss noch einmal dieses Heft nehmen. Mhm. Und jetzt, da ist eine Seite eben mit dem Gesundheitslandesrat. Wolfgang, kannst du Forderungen formulieren an die Politik, einerseits in deiner Tätigkeit als Betriebsrat, Kammerrat, aber auch als Teil vom Arbeitskreis Gesundheit und Pflege?
6: Ja, zu den Forderungen. Da vielleicht einen kurzen Wink zu dem, was du vorher gesagt hast, Karin, zur Gewinnorientierung. Die Gewinnorientierung ist ja unterschiedlich ausgeprägt jetzt in den verschiedenen Bereichen, ob wir jetzt von Privatkrankenanstalten reden, von Pflegeheimen. In der Hauskrankenpflege haben wir momentan zwar viele einzelne Selbstständige, aber keinen großen gewinnorientierten Träger in der Steiermark. Wo wir aber wirklich ein Thema haben, ist bei den Pflegeheimen. Und das ist wirklich höchst, höchst, höchst unterschiedlich. Es gibt Bundesländer, die haben die Gewinnorientierten gar nie reingelassen. Das ist sogar der Mehrteil. Und wir haben Bundesländer, die das zugelassen haben, wie Steiermark ganz extrem, Niederösterreich, Kärnten, die alle mit diesem System kämpfen. Und zwar deswegen, weil internationale Großkonzerne gekommen sind und einfach als Pflegeheimkette oft mehr Immobilienbusiness betrieben haben als ein Pflegeheim. Die haben den Bürgermeister erpresst, die haben gesagt, du kannst dein Pflegeheim eh nicht gewinnorientiert auf Null schreiben. Keiner in diesem kleinen Ort hat Interesse daran, ein Pflegeheim zu machen. Schenk uns quasi die Immobilie und wir betreiben dir das dann, wir können das. In dem Moment, wo die Immobilie dann überschrieben war, ist die dann schon in internationalen Fonds gelandet, wo dann ordentlich Geld verdient worden ist. Das ist halt, das funktioniert halt so. Das, was ich daran kritisiere und was jetzt die Forderung sein soll, ist, dass das ja öffentliche Gelder sind. Das sind Steuergelder. Das ist jetzt nicht so, dass hier jemand privat ein Business betreibt und damit ein gutes Geschäft macht, sondern das sind Steuergelder. Und das, was wir verlangen müssen und was unser Recht ist, als diejenigen, die diese Steuern einzahlen, sind Zahlen, Daten, Fakten aus diesen Einrichtungen. Wir wollen wissen, wie ist die Fluktuation beim Personal in diesen privaten, gewinnorientierten Pflegeheimen, und wir möchten sie vergleichen mit anderen. Wir möchten wissen, wie geht es den Bewohnern in diesem Heim im Vergleich zu den anderen. Wir brauchen Zahlen, Daten, Fakten, und das Land Steiermark könnte die als Fördergeber ja immer fordern. Das sind diejenigen, die mit den Tagsätzen das bezahlen. Das heißt, sie können auch im Gegenzug dazu fordern, bitte gebt uns ein paar Zahlen. Und natürlich will das niemand rausrücken. Und unter der Hand kennen wir einige von diesen Zahlen, weil wir gut zusammenarbeiten und vernetzt sind. Aber das wäre eine große Forderung, überhaupt mehr datenbetriebene Entscheidungen zu machen im Gesundheitswesen und weniger ideologische.
2: Das waren Ausschnitte aus einer Buchvorstellung und Diskussion zum Thema krank gespart. Im Zentrum stand die Frage, wie es zur aktuellen Situation im steirischen Gesundheitssystem gekommen ist und welche Veränderungen notwendig wären. Zu hören waren Martin Rümele, Robert Krotzer und Wolfgang Schwab, die unterschiedliche Perspektiven auf die Entwicklungen und mögliche politische Alternativen aufgezeigt haben. Moderiert wurde die Veranstaltung von Karin Schuster, die bei Radio Helsinki das Projekt Pflegestützpunkt leitet. Die gesamte Diskussion könnt ihr auf YouTube sehen. Stattgefunden hat die Veranstaltung am 8. April im KPÖ-Bildungsverein. Somit kommen wir zum Ende dieser Ausgabe von unten im Gespräch. Von unten hört ihr diese Woche wie gewohnt am Mittwoch mit dem Nachrichtenmagazin. Aus dem Studio verabschiedet sich Tamara. Bleibt solidarisch und wir hören uns.
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Ja, Kampfprogramm, es ist schon wieder soweit. Es ist Samstagabend, 20 Uhr und das ist DJ House of the Time hier auf Radio Frequenz. Somit begrüße ich euch zur dieswöchigen DJ House of the Warming Up Radio Show und die Stammhörer wissen, worum es geht. Und wer sich jetzt zufällig hier verirrt hat zu dieser Sendung, da geht es darum, coole Mucke aus dem Genre House quer durch alle Subgenres zu spielen, um euch den Abend irgendwie schöner zu gestalten. Spielt euch Altes und Neues bunt gemischt, weil manche Dinge sind einfach zeitlos gut. So, wünsche ich euch jetzt gute Unterhaltung für die nächsten 2 Stunden. Ich werde die Sendung nicht durch eine Moderation unterbrechen, weil der Musikgenuss im Vordergrund steht, wie jede Woche. So, gute Unterhaltung und wir hören uns wieder nächste Woche. Selbe Uhrzeit, selber Sender.

Ja, es ist kaum zu glauben, aber es ist schon wieder soweit. Es ist kurz vor 22 Uhr und meine Sendezeit neigt sich dem Ende zu. Ich danke euch fürs Zuhören, für all jene, die sich zwischendurch eingeschaltet haben. Das war die DJ House Lady Warming Up Radio Show, die zum Inhalt hat, euch den Abend musikalisch zu verschönern. So wünsche ich euch jetzt noch gute Unterhaltung bei dem, was noch treibt, und viel Spaß bei der nachfolgenden Sendung, all jene, die schon darauf warten. Und ich hoffe, wir hören uns wieder nächste Woche, selber Uhrzeit, selber Sender.

grüße euch, servus und hallo zu einer neuen Ausgabe EMC BPM auf Radio Frequenz. Ich bin Mario, aka NetLabs, und muss mich gleich vorweg für die letzten 2 bis 3 Monate entschuldigen. Es gab keine neue Sendung. Ich war in einer schöpferischen, kreativen Pause. Dafür starten wir jetzt umso besser durch. Leider hat uns in der Zwischenzeit folgende Nachricht erreicht, dass Lenzmann, der Drum Bass Artist, für seine soulige, melodischen Tracks mit 11. Juli an seinem Nierenkrebs leider verstorben ist. Dahingehend möchte ich heute die erste grob halbe Stunde einem kleinen Porträt von Lenzmann widmen. Dann gehen wir 1,5 Stunden in einen Tribute-Mix, ausschließlich bestehend aus Lenzmann-Tracks. Musik kann vieles sein. Laut, schnell, kompromisslos. Manchmal aber reicht ein einziger warmer Akkord, ein Soul-Sample und ein rollierender Beat, um mehr zu erzählen als 1000 Worte. Diese Sendung ist gewidmet Lenzmann, Produzent, DJ, Labelgründer und vor allem einer der wichtigsten Vertreter des melodischen und souligen Drum and Bass. Seine Tracks waren nie darauf ausgelegt, einen größten Drop zu liefern oder den lautesten Moment auf dem Dancefloor zu erzeugen. Stattdessen schuf er Musik, die Atmosphäre erzeugte, Emotionen transportierte und lange nachwirkte. Wir starten rein in ein gemütliches Stück von Caliber und arbeiten uns langsam hoch zu den besten Tracks von Lenzmann.

wir schaffen hier vorerst einmal eine Liquid-Basis mit dem Track Roundbox von Caliber. Darauf folgen Colby Park von Caliber. Dann gehen wir doch sehr bald über auf die Landsman-Tracks. Hier zum Porträt geboren, aufgewachsen in den Niederlanden. Drum and Bass war für Landsman schon früh ein Thema, zumindest die britische Bassmusik an sich. Während viele Produzenten seiner Generation möglichst harte Breakdowns oder aggressive Sounds gesucht haben, interessierte sich Landsman vor allem für Soulplatten, Jazzharmonien, Hip-Hop, als auch Jungle und Drum and Bass. Diese Mischung ist sehr schnell sein Markenzeichen geworden. Bereits Anfang der 2000er erschien die erste Produktion unter seinem DJ-Namen Landsman. Der internationale Durchbruch folgte über das legendäre Label Metalheads von Goldie. Dort veröffentlichte Landsman Musik, die sich deutlich vom Rest abhob. Sie war technisch anspruchsvoll, aber niemals verkopft. Sie war tief, musikalisch und gleichzeitig absolut tanzbar. Viele Fans sprechen bis heute vom sogenannten Soulful Drum and Bass. Landsman war einer der Künstler, die diesen Begriff entscheidend geprägt haben, wenn nicht sogar der Begründer dieser Richtung.

Wenn wir eine Zeremonie für Landsmann oder Landsmann abhalten könnten, wäre die wahrscheinlich ausschließlich mit Caliber Tracks. Ihr hört schon im Hintergrund Funeral Style. Wenn man versucht, den Klang von Landsmann in wenigen Worten zu beschreiben, landet man immer wieder bei denselben Begriffen wie Wärme, Tiefe, Soul. Seine Tracks leben von kleinen Details, feine Percussions, warme Rhodes, Pianos, dezente Basslines, perfekt ausgewählte Vocal Samples, nicht wirklich zufällig. Jedes Element bekommt seinen Platz. Dabei war seine Musik nie kitschig oder überladen, gerade diese Zurückhaltung macht sie so zeitlos. Während sich Trends innerhalb des Drum & Bass ständig änderten, blieb Landsmann seinem Stil treu. Vielleicht ist genau das einer der Gründe, warum seine Produktionen heute genauso aktuell wirken wie vor 10 oder 15 Jahren. Ich muss gestehen, bereits vor über 15 Jahren bin ich auf Landsmann gestoßen. Es waren eigentlich frühe Tracks und bereits diese ließen in eine Zukunft blicken, ohne viele Trendaufnahmen, einfach gemütlich, chillig und soulig.

Soda, genug für den Stimmungsaufbau. Wir starten rein in den wahrscheinlich größten Hit von Landsman, Open Page, mit den Lyrics von Raya. 2016 gründete Landsman sein eigenes Label, The North Quarter. Die Idee dahinter war einfach, ein Zuhause für Musik mit Seele, Künstler und Künstlerinnen, die nicht jeden Trend hinterherlaufen wollten. Das Label entwickelte sich innerhalb weniger Jahre zu einer festen Größe. Produzenten wie Zero T, Saddle, FD, Echo Brown veröffentlichten dort Musik, die perfekt zu dieser Philosophie passte. The North Quarter wurde nie zum größten Label der Szene, aber vielleicht zu einem der angesehensten. Qualität stand immer vor Quantität. Viele DJs beschrieben Veröffentlichungen des Labels als Musik, die man blind kaufen konnte. Was ich auch bestätigen kann, meine Bandcamp Number One Käufe kommen von diesem Label. An dieser Stelle auch Props am Bandcamp, die Künstler weiterhin mit Direktverkäufen unterstützen und auf so gut wie sämtliche Abgaben an die Plattform verzichten. Ein größeres Kompliment kann es in Drum & Bass kaum geben, als wie Artists dieses Label beschreiben, als auch die Konsumenten, die die Musik von diesem Label auf Vinyl, CD oder auch digital gekauft haben.

so, das war Open Page bei Lenzmann und Raya als Sängerin. Lenzmann gehörte nie zu den lautesten Persönlichkeiten. Er war kein Künstler großer Gesten. Stattdessen überzeugte er mit Konstanz, mit Respekt gegenüber anderen Künstlern und mit einer klaren musikalischen Vision. Gerade junge Produzenten nennen ihn heute als wichtige Inspiration. Nicht nur wegen seines Sounds, sondern auch wegen seiner Haltung. Er zeigte, dass Erfolg nicht bedeutet, ständig den aktuellen Trends hinterherzulaufen, sondern seinen eigenen Weg konsequent weiterzugehen. Das machte ihn zu einer Ausnahmeerscheinung innerhalb der elektronischen Musik. Und mit diesen Worten gehen wir über zum Track Down for Whatever, auch von Lenzmann.

zu Das war Down for Whatever von Lanzmann. Der Tod von Lanzmann hinterlässt eine Lücke. Nicht nur musikalisch, sondern auch menschlich. Die Redaktionen aus der internationalen Szene zeigen, welchen Respekt er sich über viele Jahre erarbeitet hat. Produzenten, DJs, Veranstalter und Fans. Sie alle erinnern sich an jemanden, der stets bescheiden blieb, an jemanden, dessen Musik nie laut sein musste, um gehört zu werden. Vielleicht ist genau das sein größtes Vermächtnis. Dass Emotionen auf einem Dancefloor genauso wichtig sein können wie Energie. Dass Soul seinen festen Platz in Drum and Bass hat und dass gute Musik keine Kompromisse braucht. Das waren einige Worte zu Lanzmann, der leider am 11. Juli verstorben ist, aber ein Vermächtnis an Tracks hinterlassen hat. Und auch dieses Vermächtnis wollen wir ehren im Sinne eines 1,5 Stunden langen Tribute-Mix, den ich für euch abmische mit ausschließlich Tracks von Lanzmann. Nach diesem Track Sugar Hill geht's weiter mit 1,5 Stunden Mix.

Das war ein kurzes Porträt von Lance Mann. Jetzt gibt es 1,5 Stunden lang einen Mix von mir zu den besten Hits von Lance Mann. Und ich bedanke mich schon einmal fürs Zuhören bei EMC BPM für diese August-Folge. Die nächste Folge gibt es im September. Und guten Start in diesen Samstagabend.

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